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Mir geht es darum, dass ihr meinen Willen erkennt und nicht darum, dass ihr mir Brandopfer bringt.

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1: Es ist 0 Uhr.

0: Du hast eingeschaltet in das Programm Durch die Bibel. Und das Bibellehrer ist Prediger Elmer Reimer. 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Mein Freund, ich lade ihn weiter an, eingeschaltet bleiben, um zu seinen, was die Bibel uns lehrt von, wo wir können gerettet werden und dann siegreich leben. Herr, ich danke dir weiter für die Bibel und bete, dass du jede Person machst, richtig sehen, was du angeschaut hast. Amen. Hier ist weiter mit dir, Prediger Elmer Reimer.
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20. 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Er aber sprach, der die Barmherzigkeit an ihm übte. Jesus aber sprach zu ihm, geh hin und handle du ebenso. Lukas Kapitel 10, Vers 37. Eine Andacht von Martin von der Mühlen. Barmherziger Samariter. Im Religionsunterricht haben wir in unserer IVK, Internationale Vorbereitungsklasse Flüchtlinge, das Gleichnis vom barmherzigen Samariter behandelt. Susanne ist 16 Jahre alt. Sie, ihre 8 Geschwister und die Eltern flohen 2015 mit dem Auto aus dem Kriegsland Syrien in die benachbarte Türkei. 2 Jahre lang lebte die Familie in der Türkei, bevor sie dann 2017 mit einem Boot nach Griechenland übersetzte. Die Überfahrt kostete die Familie eine ungeheure Summe. In dem Boot waren insgesamt 70 Personen. Die Überfahrt dauerte 7 Stunden. In Griechenland wurde die Familie ausgrenzend behandelt und floh weiter nach Deutschland, wo sie 2018 ankam. Die Kriegserlebnisse bleiben Susanne als tägliche Begleiter im Kopf präsent. Besonders erinnert sie sich an ein Erlebnis, als sie einmal auf dem Heimweg von der Schule war. In unmittelbarer Nähe warf ein Flugzeug eine Bombe ab und tötete Susannes Freundin. Zum barmherzigen Samariter schreibt Susanne, der Priester und der Levit hätten helfen müssen, da sie doch auch Juden waren. Sie hatten dieselbe Religion, deswegen müssen sie dem Verletzten helfen. Ich wollte es wie der Samariter machen, weil wir alle Menschen sind. Ich helfe allen, auch wenn sie meine Feinde sind. Die Samariter und die Juden sind Feinde, aber der Samariter ist barmherzig und sein Herz tut weh. Deswegen hat er dem Verletzten geholfen, obwohl der Jude war. Als Jesus dieses Gleichnis erzählte, ging es genau darum, ehrliche, spontane Hilfe, ungeachtet ethnischer, religiöser, kultureller oder sonstiger Hindernisse. Jesus selbst hat das vorgelebt, indem er auch einem römischen Hauptmann oder einer syrischen Frau geholfen hat. Auch wir dürfen das empfangen und an andere weitergeben. Frage: Durfte Jesus Ihnen schon helfen? Tipp: Wenn wir unsere Not erkennen, nehmen wir dankbar jede Hilfe an. Bibellese: Lukas Kapitel 10, Verse 30 bis 37. Jesus aber nahm das Wort und sprach: Ein Mensch ging von Jerusalem nach Jericho hinab und fiel unter die Räuber, die ihn auch auszogen und ihm Schläge versetzten und weggingen und ihn halbtot liegen ließen. Zufällig aber ging ein Priester jenen Weg hinab,

und als er ihn sah, ging er an der entgegengesetzten Seite vorüber. Ebenso aber kam auch ein Levit, der an den Ort gelangte, und er sah ihn und ging an der entgegengesetzten Seite vorüber. Aber ein Samariter, der auf der Reise war, kam zu ihm hin, und als er ihn sah, wurde er innerlich bewegt. Und er trat hinzu und verband seine Wunden und goss Öl und Wein darauf, und er setzte ihn auf sein eigenes Tier und führte ihn in eine Herberge und trug Sorge für ihn. Und am folgenden Morgen zog er 2 Denare heraus und gab sie dem Wirt und sprach: Trage Sorge für ihn, und was du noch dazu verwenden wirst, werde ich dir bezahlen, wenn ich zurückkomme. Was meinst du, wer von diesen dreien der Nächste dessen gewesen ist, der unter die Räuber gefallen war? Er aber sprach, der die Barmherzigkeit an ihm übte. Jesus aber sprach zu ihm: Geh hin und handle du ebenso.

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1: Es ist 8 Uhr.
2: 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Jesus seht zu ihm, eier Philippus dir raubt, als du unter dem Feigenbaum wirst, sag ich dir. Philippus hatte Nathanael gesagt, komm check. In ganzen Gedanken geht Nathanael Philippus hingeron. Er sagte Philippus seine Rede und Zeichnis nicht mehr. So ist es dann, dass sie nur dem Herrn Jesus kommen. 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Was kriegt mein Herr mit dieser Wied? Im ersten Fall seht er damit, dass Nathanael ein Israelit wird, jeroz es die andere Raum anwirren. Er dachte an Jakob, wem Gott den Namen Israel gegeben hat. Dort passiert nur danach, dass er mit einem Engel rasselt, dass er den neuen Namen kriegt. Also als Jesus nun Nathanael ein Israelit nennt, meint er, dass Nathanael in ein ähnlicher Weg auch Gott begegnet hat und dadurch wirklich ein Israelit geworden wird. Damit weiß Jesus an, dass er wisst, was seine innerlichen Gedanken wären. Und dort ist, wo wir Nathanael diese Wirt so wunderlich wären. Dort ist, wo wir ihn heute am sagt, wo kannst du mich? 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Er hat am unter dem Feigenbaum gesehen? Was passiert unter dem Feigenbaum? Wenn wir an Jesus seine Wirt denken, können wir uns was feststellen. Dort ist möglich, dass unter dem Feigenbaum er mit Gott im Gebet gekämpft hat. Und so ist Jakob, hat er auch gesagt, ich lot dich nicht gönnen, wie du jäfst mir einen Segen. Er hat sicher gemerkt, dass er ganz allein wird und dort keiner von dieser Begegnung mit Gott anwisst. Wieso wisst Jesus dann, dass er dort unter dem Feigenbaum im Gebet mit Gott gekämpft hat? Nathanael sein Beschluss wird ganz entschieden. Jesus wird nicht bloß ein gewöhnlicher Mensch, er wird wirklich der Messias, Jesus Philippus gesagt hat. 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Was sieht Jesus? Sieht er, dass wir auch ernstlich zu Gott beten? Hört er die Weide in unserer Seele, wenn wir sagen, ich hier nicht ab mit beten, was du mir sehnen lässt? Weit er, wann wir einsam sind oder wann wir gesündigt haben? Jo, er kennt uns ganz. Er kennt uns ganz das Leben. Zu der Samaritischen Früh beim Baum sagt er, du hast 5 Männer gehabt, den du nu hast, ist nicht dein Mann. Er wirst um alle Umständen erleben. 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Gerade so weit Jesus auch, was wir getan haben. Wir können einigemal Menschen die Ohren schmieren, aber nicht ans Heiland. Er sieht alles, was wir getan haben und weit sogar, was wir denken. Ich wünsche, dass wir alle nach Jesus kommen würden und dort helfen uns auch sein können, dass da in uns nichts falsches ist.

0: Es ist 10 Uhr und 3.
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Ich begrüße Sie, werte Hörer, zu der Sendung Frohe Botschaft im Lied. Ich bin Tanja Balzer. Im eben gehörten Lied hieß es so: Gottes Kunstwerk zu bewahren ist Ehre und auch Pflicht. Wir wollen bewahren, was du gibst. Wir wollen bewahren, was du liebst. Angefangen bei unserem eigenen Leben und unseren Gaben, unseren Beziehungen und unserer Familie, bis hin zur Umwelt, zu Pflanzen und Tiere. Denn was wir sind und haben, schenkt uns deine liebevolle Hand. So heißt es im nächsten Lied, basierend auf die Bibeltexte aus 2. Korinther 9, Vers 8. Gott aber hat die Macht, euch jede Gabe im Überfluss zu schenken, so habt ihr in jeder Hinsicht und zu jeder Zeit alles, was ihr zum Leben braucht. Und ihr habt immer noch mehr als genug, anderen reichlich Gutes zu tun. Und Jesaja 58, Vers 11. Und der Herr wird dich immer da führen und dich sättigen in der Dürre und dein Gebein stärken. Und du wirst sein wie ein bewässerter Garten und wie eine Wasserquelle, der es nie an Wasser fehlt.

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0: Es ist 14 Uhr.
1: Ein Bibelleseplan quer durch die ganze Bibel. Gelesen aus der Übersetzung Neues Leben. Hosea 8, die Verse 1 bis 14. Israel erntet Sturm. Blas die Hörner, der Feind stürzt auf das Volk des Herrn wie ein Adler, weil es meinen Bund gebrochen hat und mein Gesetz nicht mehr hält. Jetzt fleht mich Israel um Hilfe an. Wir Israeliten kennen dich doch. Aber es hat das Gute verworfen, jetzt soll der Feind es verfolgen. Sie haben ohne meine Zustimmung Könige und Fürsten über sich gesetzt. Sie machten sich Götzen aus Silber und Gold, damit haben sie allerdings nur ihren eigenen Untergang heraufbeschworen. O Samaria, ich will dieses Kalb nicht, diesen Götzen, den du gemacht hast. Mein Zorn ist gegen dich entbrannt. Wann endlich schafft ihr es, euch zu reinigen? Das Kalb, das du anbetest, wurde von einem Handwerker hergestellt. Es ist kein Gott. Deshalb soll es in kleine Stücke zerschlagen werden. Sie haben Wind gesät, werden aber einen Sturm ernten. Aus einem Getreidehalm, der keine Ähren trägt, kann man auch kein Mehl gewinnen. Selbst wenn er trüge, würden Fremde den Ertrag verschlingen. Israel wurde vernichtet. Jetzt liegt es zwischen den Völkern wie ein nutzloser alter Krug, den keiner haben will. Wie ein Wildesel, der nach einer Gefährtin sucht, sind sie nach Assyrien gegangen. Das Volk Israel hat sich an viele Liebhaber verkauft. Doch obwohl sie viele Länder um Hilfe gebeten haben, will ich sie jetzt zusammentreiben. Sie sollen sich bald unter der Last des assyrischen Großkönigs winden. Israel hat sich viele Altäre gebaut, um dort zu sündigen. Kann man sich das vorstellen? Sie bauen Altäre, um zu sündigen. Ich gab ihnen alle meine Gebote, trotzdem tun sie so, als hätten sie nie etwas davon gehört. Ja, das Volk Israel liebt seine Opferrituale, die Schlachtopfer und das rituelle Essen. Dem Herrn gefällt das nicht. Ich werde mein Volk für seine bösen Taten zur Rechenschaft ziehen und sie hart bestrafen. Sie werden nach Ägypten zurückkehren müssen. Israel hat vergessen, dass ich es bin, der es zu dem gemacht hat, was es ist. Die Israeliten haben sich prächtige Paläste erbaut und Juda hat viele befestigte Städte gegründet. Aber ich werde in ihren Städten Feuer legen, sodass ihre Paläste niederbrennen.

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1: Oh ja, ich weit. Nachdem wir uns befreit haben, trug wir nun eine Form 150 Meilen von wo meine Eltern wohnten. Und auch so weit von wo ich im Hospital geschafft habe, wo ich gute Freunde habe.
0: Du musst dich aber einsam gefällt.
1: Ich bin froh, dass ich kann mit John Taub sein, aber auf und zu wie ich trürig.
0: Das gibt viel Ursache, woran Menschen sich einsam fühlen. Kannst du an ein Gedenken?
1: Ja, ich denke an die Zeit, als unsere Kinder sich befrieden und weit auftragen. Oder so, als meine Tochter sagt, nur dass seine Wettfrau ist. Ich fühle mich so allein. So weit das Leben wird niemals wahrer so sein, als vor dem.
0: Oder dort kann auch passieren, wenn ein Verhältnis sich geändert hat mit einem Freund. Dann hat einer nicht einmal den Mut, war eine andere Freundschaft anzuknappen. Dann fühlt einer sich allein.
1: Das Jeff sagt, dass einige nicht will mit irgendwem eine enge Gemeinschaft haben, nicht mal eine Familie.
0: Alleinstehende Menschen fühlen sich vorgen allein und wünschen, sie können einen Partner haben. Was nach meist euer ist, ist von einer befreit ist und sich danach allein fühlt.
1: Wenn dort so ist, dann ist es wirklich schlimm bestellt. Einige früher fühlen sich allein, über Tag, wenn ihre Männer ausschaufen und die Kinder auch nicht mehr zu sind. Mamas mit kleinen Kindern fühlen auf und zu allein. 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
0: Dort gibt viele Ursachen, woran wir uns können einsam fühlen. Du denkst vielleicht noch an andere Ursachen, woran du dich allein fühlst. Vielleicht bist du in einer fremden Stadt, und du hast keiner, der dich so recht versteht, der so denkt als du. Auch wenn du noch probst, was zu sagen, du kannst deine Gefühle nicht uitdrücken ab einer fremden Sprache. Wenn einer dort sich so fühlt, als wenn Gott auch weit auf ist, dann wird dort wirklich schlimm. Ich weiß von Sohnen, die Jesus habe angenommen und die von ihrer Familie und Freund gemeint wurden oder sogar im Dorf nicht von den anderen wurden angenommen.

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0: 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Uns lieber himmlischer Vater, wir sind dir dankbar, dass du gesagt hast in dein Wort, dass du wirst immer bei uns sein. Von dir denken wir besonders an all die, was ich einsam fühle. Sie mit Lisa, die allein ist. Aber doch die Hand. Verdaut sie ich dankbar. Ich bete auch für all die, die nur das Programm von dir gehorcht haben, dass die Worte haben und Trost getreten, wenn sie sich allein fühle. In Jesus' Namen bete ich. Amen.

0: Es ist 16 Uhr und 30 Minuten.
1: Hallo und herzlich willkommen zur Kindersendung von Radio Segenswelle mit Anna Sawatzki. Schön, dass ihr eure Ohren heute wieder weit aufgemacht habt. Bevor wir loslegen mit unseren Geschichten und Liedern, wollen wir erst einmal kurz still werden und mit Gott sprechen. Lieber Gott, danke, dass wir Ohren zum Hören haben und heute all die schönen Klänge und Worte in uns aufnehmen können. Wir bitten dich, sei du jetzt bei uns im Radio und bei jedem Kind, das gerade zuhört. Öffne unsere Herzen für das, was wir heute gemeinsam erleben. Amen. So, jetzt sind unsere Ohren bereit und unsere Herzen hellwach für die Geschichten und Lieder. Gott kann retten. In Daniel Kapitel 3, Vers 17 lesen wir: Wenn unser Gott, den wir verehren, will, so kann er uns erretten. Es wurde immer heißer. Sie kamen dem Feuer immer näher. Wie gerne wären sie einfach weggegangen. Aber sie waren gefesselt. Und die Soldaten hielten sie so fest, dass sie gar nicht ans Weglaufen denken konnten.

an alle Fürsten, Statthalter, Richter und alle Mächtigen im Land«, hatte der König geschrieben. »Es scheint zum großen Einweihungsfest meines Bauwerkes.« Niemand traute sich, da zu widersprechen. Also gingen auch Schadrach, Meschach und Abednego zu diesem Fest. Sie gehörten nämlich zu den Mächtigen im Land. Der König selbst hatte sie als Herrscher eingesetzt. Das Fest sollte in der Ebene Dura in Babel stattfinden. Schon vom Weiten konnten sie das große Standbild sehen. Es war 30 Meter hoch. Das ist wirklich hoch. Wie groß bist du? Vielleicht 1,50 Meter? Dann musst du dich 20 Mal aufeinander stellen. Dann hast du 30 Meter. Kannst du dir das vorstellen? Du stellst dich aufeinander 20 Mal. So hoch war das Standbild. Und es war 3 Meter breit. Wenn die Sonne darauf schien, dann glänzte

30 Meter. Kannst du dir das vorstellen? Du stellst dich aufeinander 20 Mal. So hoch war das Standbild. Und es war 3 Meter breit. Wenn die Sonne darauf schien, dann glänzte es. Und auch aus allen Ländern, die die Babylonier besiegt hatten. Von überall waren die Menschen zusammengekommen, weil sie dem König gehorchen mussten. Dann verkündete ein Bote des Königs mit lauter Stimme: Ihr Völker aus allen verschiedenen Gebieten des Landes, hört den Befehl des Königs. Wenn ihr die Instrumente hört, die Posaunen, die Trompeten, Harfen, Zittern und Flöten, dann sollt ihr vor dem goldenen Bild niederfallen und es anbeten. Wenn ihr das nicht tut, dann werdet ihr in den glühenden Ofen geworfen werden. Sie sollten das goldene Standbild anbeten, aber das konnten die Freunde nicht. Es war nur ein toter Götze. Aber sie kannten und dienten dem lebendigen Gott. Gott hatte gesagt: Du sollst keine andere Götter haben neben mir. Mach dir kein Bild, um es anzubeten. Aber jetzt, sagte Nebukadnezar, bete mein Bild an. Das ging nicht. Schadrach, Meschach und Abednego mussten sich entscheiden. Wollten sie Gott gehorchen oder dem König Nebukadnezar? Sie hatten ja gehört, was die Strafe war, wenn sie Nebukadnezar nicht gehorchten. Sie würden in den Ofen geworfen werden. Was denkst du? Was sollten sie tun? Vielleicht könnten sie auch einfach so tun, als ob sie das Standbild anbeten, oder? Und dann in ihren Herzen aber nur Gott anbeten. Das wäre doch eine Möglichkeit. Aber nicht für Schadrach, Meschach und Abednego. Sie liebten Gott und wollten ihm dienen. Nicht nur heimlich in ihren Herzen, sondern auch mit allem, was sie taten. Das können wir nicht tun, sagten sie zueinander. Wir wollen Gott treu sein. Und dann begannen die Instrumente zu spielen. Über den ganzen großen Platz hallte die Musik. Jeder konnte sie hören. Und jeder auf dem Platz fiel nieder und betete das Bild an. Kannst du dir das vorstellen? Eine große Menge an Menschen, alle fallen vor dem Bild zu Boden. Und stell dir vor, nur 3 Männer bleiben stehen. Jeder konnte es sehen. Jeder sah, dass die 3 Freunde stehen blieben. Schon bald wurde es dem König erzählt. Nebukadnezar, du hast befohlen, dass alle vor dem Bild niederfallen und es anbeten. Aber da gibt es diese 3 Juden, Schadrach, Meschach und Abednego. Sie haben dein Gebot verachtet und haben nicht das goldene Standbild und deinen Gott angebetet. Nebukadnezar wurde wütend. Er war doch der König. Er hatte doch das Sagen. Niemand durfte sich seinen Geboten widersetzen. Sofort ließ er die 3 Freunde holen. Ihr wollt meinen Gott nicht ehren und das Bild nicht anbeten, das ich aufgestellt habe? Fragte er drohend. Ich gebe euch noch eine Chance. Wenn ihr die Musik hört, dann sollt ihr niederfallen und das Bild anbeten. Wenn ihr das nicht tut, dann werdet ihr in den glühenden Ofen geworfen werden. Dann werden wir ja sehen, ob es einen Gott gibt, der euch aus meiner Hand retten kann. Puh. Gibt es einen Gott, der mächtiger ist als der König Nebukadnezar? Ja, natürlich. Der lebendige Gott ist mächtiger. Denn er ist ja allmächtig. Er kann retten. Er kann auch dich retten. Er kann dich retten vor den Problemen, die du jeden Tag hast. Aber er kann dich auch vor dem großen Problem retten, das wir Menschen haben, die Sünde. Die Sünde trennt uns nämlich von Gott. Wenn wir sündigen, dann können wir nicht mit Gott leben und auch die Ewigkeit nicht mit Gott verbringen. Das ist wirklich ein großes Problem, denn jeder Mensch ist ein Sünder. Aber Gott kann retten. Er kann dich von deiner Sünde retten. Jesus ist für die Sünden am Kreuz gestorben. Aber er ist wieder auferstanden. Er ist stärker als der Tod und als die Sünden. Gott kann dich retten. Bitte ihn darum. Sag ihm: Ich bin ein Sünder.

Ich möchte gerne mit dir leben. Bitte vergib mir meine Sünden. Er rettet dich, denn er kann es tun. Schadrach, Meschach und Abednego hörten, was der König gesagt hatte. Er wollte ihnen eine zweite Chance geben. Aber sie antworteten sofort. Diese Antwort möchte ich vorlesen. Die finden wir in Daniel Kapitel 3, Vers 17. Wenn unser Gott, den wir verehren, es will, dann kann er uns aus dem Ofen und aus deiner Hand retten. Gott kann retten. Darauf vertrauten die drei Freunde. Aber dann sagten sie noch, aber wenn Gott es nicht tut, dann werden wir trotzdem dein Standbild nicht anbeten. Gott kann retten, aber manchmal lässt er Probleme in unserem Leben zu. Gott tut nicht

drei Freunde. Aber dann sagten sie noch, aber wenn Gott es nicht tut, dann werden wir trotzdem dein Standbild nicht anbeten. Gott kann retten, aber manchmal lässt er Probleme in unserem Leben zu. Gott tut nicht etwas, von den drei Männern sah. Vorne am Ofen konnte man hineinsehen. Aber als er das tat, erschrak er. Er konnte nicht glauben, was er sah. Er rieb sich die Augen und schaute noch einmal in den Ofen. »Haben wir nicht drei Männer gefesselt und ins Feuer geworfen?« fragte er. »Aber jetzt sehe ich vier Männer. Sie gehen im Feuer umher und das Feuer tut ihnen gar nichts. Der vierte Mann sieht aus wie ein Engel.« Es waren wirklich vier Männer im Ofen. Schadrach, Meschach und Abednego natürlich. Und ein Bote Gottes, den Gott selbst geschickt hatte. Gott kann retten. Gott ist stärker als Nebukadnezar, auch wenn er König ist. Er ist stärker als das heißeste Feuer. Gott kann retten und er hat es auch getan. Die drei Freunde liefen im Feuer umher, als wenn sie auf einer Wiese spazieren gingen. Sie spürten die Flammen und die Hitze gar nicht. Gott kann retten. Das musste nun auch der König Nebukadnezar einsehen. Er ging zum Ofen und rief, »Schadrach, Meschach, Abednego, kommt heraus!« Wie verwundert waren alle, als sie tatsächlich aus dem heißen Ofen herauskamen. Und die Kleidung war nicht verbrannt. Die Haare waren auch nicht verbrannt. Man konnte nicht einmal riechen, dass sie im Feuer gewesen waren. Nebukadnezar, der heidnische König, begann, Gott zu loben. Gelobt sei der Gott Schadrachs, Meschachs und Abednegos. Er hat seinen Engel gesandt und seine Knechte gerettet. Sie haben ihm vertraut und meinem Gebot nicht gehorcht. Sie haben sogar ihr Leben riskiert, weil sie keinen anderen Gott anbeten wollten als allein ihren Gott. Er kann wirklich retten. Jetzt gab Nebukadnezar einen neuen Befehl. Jeder, der im ganzen Land den Gott Schadrachs, Meschachs und Abednegos lästert,

ohne mich. Die kleine Melissa Frey spielte gerne mit den Nachbarskindern. Sie hatte darunter auch zwei nette Freundinnen gefunden, die beide ein Jahr jünger waren als sie. Vor kurzem hatte Melissa ihren 6. Geburtstag gefeiert und es war an der Zeit, in die Schule zu gehen. Sie hatte geholfen, ihre Schultüte zu basteln und die Sommermonate gingen schneller vorbei als erwartet. Aber Melissa fürchtete die Schule, all das Neue, die fremden Kinder und vor allem Dingen bezweifelte sie, dass jemand sie gern haben würde. Mama Annette versuchte ihre Tochter immer wieder Mut zu machen und sie zu trösten, aber dies brachte nur wenig Erfolg. Melissa war nun einmal ein ziemlich schüchternes und auch ängstliches Mädchen. Am letzten Tag vor Schulbeginn kniete Mama sich noch einmal mit ihrer kleinen Tochter nieder und befahl ihr Kind des Heilands treue Fürsorge an. »Und lass sie bitte Freunde in der Schule finden. Wir legen alles in deine Hände. Amen.« »Hat Jesus unser Gebet erhört, Mama?« fragte Melissa, als sie im Bett lag und Mutter sie liebevoll zudeckte. »Natürlich, mein Schatz, das weißt du doch«, antwortete Mama und strich ihrer Tochter beruhigend über die Haare. Bereits nach ihrem 2. Schultag kam sie mit einem fröhlichen Lächeln nach Hause. »Mama, es ist gar nicht so schlimm in der Schule. Die Lehrerin ist nett und der Unterricht ist auch nicht so schwer. Neben mir sitzt ein Mädchen, das genau wie ich Pferde und Malen mag.« Ihre Mutter nickte erleichtert und dankte ihrem Gott, dass der Start so gut gelungen ist. Die nächsten Tage brachten wieder erfreuliche Nachrichten. Melissa schien sich mit ihrer Sitznachbarin und zwei anderen Mädchen angefreundet zu haben. »Mama, Sie sind ganz nett zu mir. Marleen hat mich selbst gefragt, ob ich beim Seilhüpfen mitmachen möchte. Und Saskia hat mir ein Stück Paprika aus ihrer Pausenbrotdose angeboten.« »Na, dann ist ja alles gut«, meinte Mama und erinnerte ihre Tochter an das Gebet. »Der Herr Jesus sorgt für dich. Du hättest gar keine Angst zu haben brauchen.« Melissa nickte heftig, sodass ihre Locken auf und ab sprangen. Dann rannte sie in ihr Zimmer, um ihre Hausaufgaben zu erledigen. So vergingen einige Wochen. Melissa lebte sich in der Schule gut ein und sprach auch häufig von ihren Freundinnen. Alles schien in bester Ordnung zu sein. Doch eines Tages kam sie mit bedrückter Miene nach Hause. »Was ist dann los?« fragte Mama verwundert. »Es ist nichts«, murmelte Melissa und lief in ihr Zimmer. Kurze Zeit später erschien sie am Mittagstisch und benahm sich so wie immer. Mama zuckte mit den Schultern. »Na, wenn der Schuh wirklich drücken sollte, dann würde sie es schon erfahren.« Normalerweise berichtete Melissa ihrer Mama von allem, was sie beschäftigte. Tatsächlich hat es in der Schule einen Vorfall gegeben. Es war Melissa allerdings zu unangenehm, als dass sie ihn hätte wieder erzählen wollen. Marleen, ihre neue Freundin, die gerne die Anführerin ist, hatte vorgeschlagen, in der Pause Verstecken zu spielen. Das taten sie dann auch. Also Melissa, Marleen und Saskia. Dann war Paula, ein schüchternes Mädchen aus ihrer Klasse, dazugekommen und hatte gefragt, ob sie mitspielen könne. Marleen hatte ohne zu zögern sofort eigenständig entschieden.

ihn. »Nein, wir wollen alleine spielen, stimmt's?« Sie blickte ihre Freundinnen an. Diese hatte mechanisch genickt und das Trio lief zu dritt davon. Später musste Melissa die ganze Zeit an die arme Paula denken. Wie hatte sie nur so gemein zu ihr sein können? Nach der letzten Schulstunde passte sie Paula ab und entschuldigte sich bei ihr. »Es tut mir sehr leid, dass wir dich vorhin nicht mitspielen gelassen haben. Willst du einen Schokoladenkeks?« Mit diesen Worten kramte sie einen der letzten Kekse aus ihrem Ranzen hervor und reichte ihn Paula. Diese nickte freudestrahlend und damit war die Sache geklärt. Als Melissa nach Hause kam, schämte sie sich immer noch wegen ihren Verhaltens. Doch kurz darauf vergaß sie ihn. Deshalb erzählte sie auch Mama Annette nichts davon. Doch so schnell wollte Marleen die schüchterne Paula nicht vergessen. Sie schien nach dem Vorfall einen Narren an ihr gefressen zu haben. Einen nicht gut gemeinten. Oft redete sie schlecht über die Kleidung, den Ranzen und sogar die Zöpfchenfrisur ihrer Klassenkameraden. Melissa schwieg dazu. Sie hatte ein wenig Angst, Marleen, die vor allem in der Klasse gemocht wurde, als ihre Freundin zu verlieren. Und zum Glück bekam Paula nichts von diesen bösen Reden mit. Vorerst. Dann, einige Tage später, heckte Marleen einen Plan aus. »Es ist so langweilig in der Pause. Immer Seilhüpfen und Verstecken spielen«, meinte sie nach der letzten Stunde, als sie zum Ausgang liefen, und gähnte übertrieben auffällig. »Wir dürfen uns bei Frau Sander Kreide ausleihen und können damit malen«, schlug Melissa vor. Doch Marleen verzog abwehrend ihr Gesicht. »Ich male schon zu Hause ständig.« Dann kam ihr ein Gedanken und sie klatschte in die Hände. »Ich habe eine bessere Idee. Wir erlauben uns einen kleinen Spaß. Paula hängt immer so an ihrem neuen Füller und leiht ihm niemals aus.« Melissa dachte daran, dass jeder Schüler einen eigenen Füller hatte und sich niemand einen ausleihen brauchte, doch sie nickte nur halbherzig und schwieg. Marleen redete weiter. »Wir schleichen morgen während der Pause herein, nehmen den Füller und verstecken ihn in der Garderobe zwischen den Schals und Mützen. Dann wird Paula sich ärgern, wenn sie ihn suchen muss.« »Aber vielleicht schimpft dann Frau Sander mit ihr, weil sie denken wird, Paula wäre schlampig und hätte ihn verloren«, gab Saskia zu bedenken. Doch Marleen grinste nun noch breiter. »Das könnte sein, aber das ist ja auch der Spaß. Wenn sie ihn selbst nicht findet, legen wir ihn in der nächsten Pause wieder zurück in ihr Mäppchen. Dann wird sie ganz schön verwirrt sein.« Am nächsten Morgen schien Marleen ihr Vorhaben nicht vergessen zu haben. Schon als Melissa das Klassenzimmer betrat, sah sie die zwei Freundinnen miteinander tuscheln, während sie immer wieder mehr oder weniger unauffällige Blicke zu Paula warfen. Und als Marleen dann in der Pause sagte, »Melissa, du gehst jetzt rein und holst den Füller«, war sie so betroffen, dass sie vorerst nichts erwidern konnte. Sie dachte nur einen kurzen Moment nach, Marleens Befehl Folge zu leisten. Dann jedoch schüttelte sie heftig den Kopf. »Tut mir leid, Marleen, da mache ich nicht mit.« »Wieso denn nicht?« fragte Marleen verärgert und runzelte die Stirn. »Weil es gemein ist. Und was bringt es eigentlich? Gar nichts. Paula hat so etwas nicht verdient.« Marleen stampfte wütend mit dem Fuß auf. Saskia stand daneben und schien nicht zu wissen, an wessen Seite sie sich stellen sollte. Doch dann schien sie sich für Marleen zu entscheiden. Sie trat neben ihrer Freundin und schaute Melissa fast genauso böse an. »Ach ja, ist Paula deine Freundin oder ich?« hakte Marleen nach. Melissas Hände begannen zu zittern. So sehr fürchtete sie einen Streit oder gemieden zu werden. Doch auch diesmal tat sie das Richtige und erwiderte, »Du bist meine Freundin. Ich hätte auch nichts dagegen, wenn Paula meine Freundin wäre. Aber jemanden etwas zu klauen, um ihn in Schwierigkeiten zu bringen, das mache ich mit niemanden.« Angstvoll wartete Melissa auf Marleens Reaktion.
Das eigensinnige Mädchen überlegte nur kurz und meinte dann: »Es ist kein Clown, wir geben ihn ja wieder zurück.« Dann drehten Saskia und sie sich um und verschwanden wieder im Klassenzimmer, aus dem sie gerade herausgekommen waren. Melissa blieb traurig zurück. Was sollte sie jetzt tun? Es Frau Sander oder Paula melden? Dann würde man sie als Petze schimpfen. Sie beschloss, als erstes Gott um Rat zu fragen. Melissa verschwand auf einem Mädchenklo und schloss sich in einer Kabine ein, wo sie die Hände faltete und kindlich um Gottes Hilfe in dieser Sache betete. Kurz darauf kam ihr eine Idee. Und an dieser Stelle unterbrechen wir die Geschichte. Wie es weitergeht, erfährst du in der nächsten Kindersendung.

Und so schnell sind 30 Minuten um. Hier war die Kindersendung von Radio Segenswelle. Wir haben heute gesehen, dass Gott immer derselbe ist. Damals in der Geschichte der Bibel und heute bei dir zu Hause. Zum Abschluss wollen wir noch einmal mit Gott reden. Herr Jesus, danke für diese Kindersendung, für die Lieder und die Geschichten. Segne du uns alle, wenn wir über dein Wort nachdenken. Danke, dass deine Gegenwart uns Mut macht. Amen. Ich verabschiede mich für heute von euch. Schaltet auch morgen wieder ein. Dann schlagen wir das nächste Kapitel auf. Bleibt behütet und bis morgen.

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Ich fand das eben total schön zu hören, dass wir nächste Woche für Stühle sammeln werden. Und nicht für kaputte Stühle, sondern wir brauchen neue Stühle. Ist das nicht eine tolle Nachricht? Oder? Seid ihr begeistert? Das ist richtig gut. Und wir wollen eine Taufe feiern. Und wir haben noch mehr Mitarbeiter in der Kinderstunde. Ist das nicht alles toll? Sind wir nicht toll? Ja? Sind wir toll? Ja, ich weiß. Jesus ist toll. Jesus hat uns das alles geschenkt. Es ist Gnade und darüber freuen wir uns. Das ist doch klar. Es geht um Gnade. Auch heute soll es wieder ein Stück darum gehen, um die Gnade, die uns ermöglicht, überhaupt vor Gott bestehen zu können. Wir stehen nicht vor Gott, weil wir so toll sind, so viel geleistet haben, sondern wir stehen vor ihm, weil er es will, weil er uns liebt, weil er uns ruft und uns zu sich gezogen hat. Ja, der George, von dem wir gerade gehört haben, da fand ich mich wieder. Ich war auch so ein wildes Kerlchen. Also ich war ein richtig schlimmer Finger, wirklich. Und ohne Gnade, ich wäre nicht hier, ich weiß nicht, wo ich wäre. Ich würde Paul noch viel näher kommen, als ich wollte und er wollte. Und ich höre hier auf, weil das strenge Auge des Gesetzeshüter lastet auf mir. Deswegen ist es hiermit genug. Gnade ist total wichtig, wir brauchen sie. Und gleichzeitig wissen wir auch, dass es da noch was anderes gibt, nämlich Gehorsam. Und wir reden gerne über Gnade, weil das so toll ist als Geschenk, aber beim Gehorsam, da wird das schon ein bisschen unangenehmer. Und da spreche ich wirklich von mir selbst, dass ich sage, oh, das ist schon ein bisschen schwieriger. Und dann kommt dieses gestörte Verhältnis in mir hervor, dass ich sage, ich darf doch gar nicht so nach Gesetzen und Geboten Ausschau halten, so gehorsam sein, weil ich bin doch aus Gnade gerettet. Ich kann doch nicht sagen, ich bin toll, sondern Gott ist toll. Also lassen wir die Gesetze weg. Und so entsteht vielleicht dann so ein gewisses Spannungsfeld auch in uns. Und das zeigt uns auch die Bibel. Ein Paulus muss es an die Römer schreiben. Sollen wir denn noch mehr sündigen, damit die Gnade Gottes noch größer wird? Also er muss hier korrigieren, weil mit der Gnade quasi Schindluder getrieben wurde. Und an die Galater muss er schreiben, Leute, denkt an die Gnade. Rettet euch nicht selbst. Und da haben wir dieses Spannungsfeld. Und dann sind die einen plötzlich Pharisäer, die gehorsam sein wollen. Und die anderen sind nicht die richtigen Christen, weil sie irgendwie nur Gnade leben, aber nicht mehr gehorsam sind. So, das ist dieses Spannungsfeld. Was erzeugt ein Spannungsfeld? Manchmal Stillstand, manchmal Bewegung. Heute ist es Operation Mobilization. Das ist der George, von dem wir gerade gehört haben. Also Bewegung. Und somit möchte ich mit euch noch ein Stück weit heute über Gnade und Gesetzgehorsam nachdenken. Aber es soll es in Bewegung bringen. Deswegen ist der Titel eigentlich für heute, den nächsten Schritt wagen. Und das hat irgendwie was damit zu tun. Selbst mit Geboten, wo wir manchmal sagen, naja, das ist doch irgendwie konservativ, das ist doch irgendwie pharisäerisch und irgendwie rückständig, also Gebote lieber weg, das ist nicht das, was mich wirklich beantreibt und nach vorne bringt. Aber vielleicht ist es doch nicht ganz so. Wir sind heute in 5. Mose Kapitel 6 unterwegs. Und hier steht auch eine wesentliche Frage im Raum. Und es geht hier tatsächlich auch um Gebote, um Gehorsam. Und hier werden wir auch sehen, dass es gar nicht dieses Spannungsfeld geben muss zwischen Gnade und Gebot, sondern dass das Begleiter sind auf unserem Lebensweg, unserem Glaubensweg hin mit Gott und beide total wichtig sind. Und hier geht es auf der Reise, in der Bewegung immer um den nächsten Schritt, den wir geben, sonst stehen wir. Nun, 5. Mose Kapitel 6. Wir wollen einmal eintauchen und bevor ich dann gleich loslese, nochmal zum Kontext. Das Volk Israel war eines Tages in Ägypten versklavt und gefangen. Gott öffnet die Türen von Ägypten und das Volk wird gerettet. Es darf ausziehen. Dann bekommt es Gebote von Gott, nachdem es aus Ägypten rausgerettet wurde. Dann zog es 1-2 Jahre weiter bis nach Kanaan, bis in das gelobte Land. Und das Volk sagte, wir wollen eigentlich nicht da. Wir wollen vielleicht doch in dieses Land, aber irgendwie haben wir Unglauben, also gehen wir nicht rein in Kanaan. Und Gott hat das gesehen und er zwang dann die Israeliten zu einer Ehrenrunde. 40 Jahre durch die Wüste nochmal rennen. Und nun stehen sie nach 40 Jahren wieder vor dem gelobten Land. Und im Endeffekt ist es so, dass die, die schon vor 40 Jahren ungehorsam waren, auch nicht mehr rein durften in dieses gelobte Land. Sie starben aus, diese Generation starb aus. Und so stehen sie also erneut vor
Kanaan. Und jetzt tauchen wir ein in Kapitel 6 und da geht es stark auch wieder um die Gebote und was sie uns eigentlich bringen, wofür sie da sind. Sie waren total wichtig auch für das Land Kanaan und um dort zu leben. Und dann hier kurz vorher genau diese Frage, die uns dann so entgegensticht. Wenn dich nun dein Sohn morgen fragen wird, und hier bereitet Gott Mose vor, wenn dich nun dein Sohn morgen fragen wird, was sind das für Vermahnungen, Gebote und Rechte, die euch der Herr, unser Gott, geboten hat? Was sollst du antworten? Nämlich, wir waren Knechte des Pharao in Ägypten und der Herr führte uns aus Ägypten mit mächtiger Hand und der Herr tat große und furchtbare Zeichen und Wunder an Ägypten und am Pharao und an seinem ganzen Hause vor unseren Augen und führte uns von dort weg, um uns hineinzubringen und uns das Land zu geben, wie er unseren Vätern geschworen hatte. Teil 1 der Antwort, Teil 2. Und der Herr hat uns geboten, nach all diesen Rechten zu tun, dass wir den Herrn, unseren Gott, fürchten, auf dass es uns wohlgehe alle Zeit und er uns am Leben erhalte, so wie es heute ist. Und das wird unsere Gerechtigkeit sein, dass wir alle diese Gebote tun und halten vor dem Herrn, unseren Gott, wie er uns geboten hat. Gott schenkt uns hier eine wunderbare Frage, nämlich, was sind das für Gebote? Warum sind sie da? Warum sollten wir sie halten? Warum sollten wir gehorsam sein? Und ich finde diese Frage so schön, weil sie nicht nur 4000 Jahre alt ist und damals Relevanz hat, sondern sie hat es auch heute, weil ihr kennt es selber, ihr habt die Frage selber gestellt und eure Kinder fragen euch, warum denn jeden Sonntag in Gottesdienst fahren? Warum eigentlich das Ganze? Und warum nicht eins live hören im Auto, sondern ERF? Warum tust du das und jenes? Warum, Papa? Und wir selber haben diese Fragen auch immer wieder gestellt. Warum eigentlich das Ganze? Was soll das? Und das sagt mir auf jeden Fall in diesem Moment, dass die Frage nach dem Glauben nicht nur eine Erbe ist. Der Glaube wird nicht einfach vererbt. Es ist kein Familienerbe, sondern es bedeutet, dass jeder verstehen muss, was es damit auf sich hat. Stellt euch vor, ihr habt ein Kind und das Kind fragt euch, warum jedes Mal in Gottesdienst gehen und ihr sagt, naja, wir haben das damals auch schon gemacht. Vor 40 Jahren saß ich genauso da, vor 50 und das hältst du jetzt auch aus. Das ist so eine gute Antwort vor dem Gottesdienst, wenn man Stress hat und jetzt im Gottesdienst fahren muss. Ja, so machen wir das vielleicht. Wenn dieses Kind nun erwachsen wird und zum Beispiel ein Auslandssemester macht, es steht plötzlich alleine da. Und da gibt es auch Sonntage in anderen Ländern und manchmal Gottesdienste. Was wird das Kind tun? Wird es auch zum Gottesdienst gehen? Na klar, weil meine Eltern haben das auch immer schon so gemacht, richtig? Oder kann es sein, dass dort im fernen Land plötzlich eigene Entscheidungen getroffen werden? Und zwar auf einer anderen Basis, nämlich auf Überzeugung, auf Erfahrung, auf Erzählungen, die dahinter stecken. Und nicht einfach, weil du dann erst ein richtiger Christ bist, wenn du das und das tust. Deswegen finde ich die Frage selber schon sehr spannend und auch unsere Antwort darauf. Denn die Antwort auf die Frage nach den Geboten sagt auch etwas über dich aus. Es sagt aus, wo du stehst in deinem Glaubensleben, auf deiner Glaubensreise. Und nun schauen wir einmal auch auf diese Antwort, die wir dann geben sollen, wenn es um Gebote geht. Und werden dann feststellen, dass uns die Gnade immer wieder begleitet und dass es eigentlich etwas Schönes ist, diese Gebote zu halten. Und das sehen wir hier in diesen drei Versen, warum eigentlich die Gebote halten. Und die Antwort ist so schön, denn sie sagt nicht, weil das als Christ so zu tun ist, weil du dann gut bist, weil du dann vor Gott der Richtige bist. Nein, überhaupt nicht, sondern du warst ein Knecht, du warst verloren und Gott hat dich gerettet. Erinnere dich daran, wie es war. Und dann wurdest du nicht nur einfach rausgerettet aus Ägypten in die Wüste. Wir lesen gar nichts von der Wüste. Die Wüste hat in Gottes Heilsplan keine entscheidende Rolle, sondern sie ist nur der Weg von A nach B, von Ägypten bis nach Kanaan. Ich habe dich herausgerettet für etwas. Ich habe dir ein Ziel gegeben. Das Ziel ist es, mit mir in dem gelobten, verheißenen Land zu leben. Das ist die Antwort auf die Frage, warum Gebote? Eine interessante Frage, dass es erstmal darum geht. Und das Schöne ist, wenn wir uns diese Geschichte in Ägypten anschauen, dass erst Ägypten war,
und nach der Rettung erst die Gebote gekommen sind. Gebote waren also nie ein Mittel, um zu retten, sondern es war eine Antwort darauf. Ägypten war für die Israeliten ein Zustand gewesen, ein Zustand der Knechtschaft, des Gefangenseins, der Angst, des Druckes, der Fremdbestimmung. Und es gab keinen Ausweg. Sie konnten sich nicht selber retten. Ägypten für uns heute ist auch ein geistlicher Zustand auf unserer Lebensreise. Wir werden als Mensch geboren und sind in Ägypten, ob wir wollen oder nicht, gefangen, ausgeliefert. Und das Resultat ist bei uns allen dann das Gleiche. Wir sterben auch als Sklaven. Aber dann kommt Gott und ruft uns und möchte uns dann genau hier diesen nächsten Schritt ermöglichen, indem er selber den Weg frei macht in Ägypten und sagt, komm raus aus Ägypten, komm zu mir. Du brauchst das Schwert nicht in die Hand nehmen. Du musst dich nicht selber retten, du musst nicht besser werden, damit ich dich rette. Ich gebe dir nicht erst die 10 Gebote und wenn du die auswendig kennst, dann darfst du raus. Nein, erst raus aus Ägypten. Erst erfahren, wie die Gnade Gottes schmeckt und dann geht es in den nächsten Schritt. Gott wartet nicht, bis Sklaven sich selber befreien. Das hat das Volk erlebt und das ist das, was er uns heute auch zuruft. Und wenn wir sagen, nächste Schritte wagen, dann frage ich dich heute, wo stehst du? Vielleicht bist du in Ägypten, hast dich noch nicht zu Jesus hingewandt und noch nie seinen Ruf angenommen. Vielleicht sagst du aber auch als Christ, irgendwie fühle ich mich schlecht. Ich muss noch mehr tun, damit ich vor Gott bestehen kann. Und dann ist hier eine Antwort. Gott hat dich schon gerettet. Die Gebote tun es nicht. Die Gebote sind eine Antwort auf die Rettung, die du erfahren hast. Und so geht es hier weiter, aus Ägypten raus, hin in das gelobte Land nach Kanaan. Kanaan war für die Israeliten ein Ort der Ruhe und des Friedens. Nach dieser Zeit in Ägypten, wo es wirklich hart war, durften und sollten sie in Ägypten erstmal ankommen und runterfahren. Es sollte ihnen dort gut gehen. Es war ein Ort, in dem Milch und Honig geflossen sind, so heißt es. Ein Ort des Glückes und des Friedens. Nicht ein Ort, wo man sich dann einfach hinlegt und sagt, jetzt chill ich mal ab, das sicher auch nicht. Gott hat gesagt, ihr sollt in das Land gehen, ihr sollt es einnehmen und ich gehe euch vorne weg. Also Gott hilft auch dabei. Und dann sagt er auch, und nun löscht aber auch alles aus, was zwischen euch und mir im Kanaan steht. Andere Götter, andere Völker, die dort nicht reingehören. Ihr arbeitet mit in dem gelobten Land. Das gelobte Land ist einerseits Frieden und Ruhe und auf der anderen Seite Herausforderung und Abenteuer. Und auch mal diesen nächsten Schritt wagen, der nicht immer einfach ist. Und das ist das gelobte Land für uns heute genauso. Es könnte ein Bild sein für Berufung, für deine Bestimmung. Gott hat nie vorgesehen, dass du in der Wüste stehen bleibst oder in der Wüste lebst. Das war nie sein Zweck mit dir. Er will dich in Kanaan haben, in seiner Nähe, um dich zu verändern. Das Volk hat damals diese Ehrenrunde drehen müssen. Es wollte nicht hinein nach Kanaan. Warum? War da die Angst vor diesen Riesen? War da Zweifel? Was ist, wenn wir jetzt dort in Kanaan reingehen? Lässt uns Gott plötzlich hängen? Waren da schon Erfahrungen, wo sie gesagt haben, oh, ich kann mich nicht so richtig auf Gott verlassen, es fühlt sich nicht so gut an? Waren das vielleicht so eine Art Egoismus, dass sie sagten, nee, Gott entscheidet nicht, wo ich hingehe. Ich entscheide, was mein gelobtes Land ist. Misstrauen, Ungehorsam. Irgendwie waren sie nicht bereit, dort hineinzugehen, obwohl Gott dort schon stand. Und ich überlege mir und stelle mir das vor, wie sehr sich Gott gefreut hat, als er mit dem Volk Israel vor Kanaan stand und sagt, endlich geht mein geliebtes Volk mit mir diesen nächsten Schritt. Endlich werden wir zusammen dieses Land erobern und aufbauen. Endlich werde ich unter ihnen leben und sie werden mein Volk sein. Es wird ihnen gut gehen, weil sie sich an das halten, was ich ihnen sage. Meine geliebten Kinder werden wachsen und leben und wir werden es zusammen in Gemeinschaft gut haben. Wie sehr hat sich Gott darüber gefreut? Und die Israeliten sagten, nö, machen wir nicht. Also extra Runde durch die Wüste. Das, was nicht für sie vorgesehen war, und das klingt, wenn man sich das so anhört, doch so blöde, oder? Warum tun die das? Es ist doch da, dieses wunderschöne Land. Warum gehen sie nicht hinein?
die Frage heute an uns. Warum bleiben wir in der Wüste stehen? Warum gehst du nicht den nächsten Schritt? Warum lebst du nicht deine Bestimmung, die Gott dir gegeben hat? Und ich frage nicht mit du euch, ja, also ich frage mich das oft genug und frage mich, wo bin ich denn eigentlich? Wo stehe ich eigentlich? Und merke eigentlich, dass ich häufig als Christ doch noch sehr weit in der Wüste stecken geblieben bin. Was ist die Wüste? Sie kommt hier diesem Text, wie gesagt, gar nicht vor, weil das gar nicht unser Zielbild ist. Aber in der Wüste merken wir, dass wir da sind, wenn wir dieses Spannungsfeld in uns erleben. Und wir gehen jeden Sonntag in den Gottesdienst und irgendwie macht das aber nichts mit uns. Wir beten, aber wir gewinnen keine Kraft dadurch. Wir lesen in der Bibel, aber wir begegnen Gott gar nicht. Man glaubt an ihn, aber man erlebt ihn einfach nicht mehr so richtig. Und man weiß, dass Gott da ist und das ist die Wüste. Man ist ja schon gerettet, man ist in der Wüste. Gott hat einen gerettet, Gott ist da, aber er ist irgendwie ganz weit weg. Das ist die Wüste. Die Wüste ist mühsam. Die Wüste, die quält uns, so wie es damals auch mit den Israeliten war, als sie da durchgegangen waren. Die Wüste ist der Ort, an dem du gerettet bist, aber nicht gehorsam. In der Wüste bist du befreit, aber nicht gehend. Du gehst nicht den nächsten Schritt. Du bist in der Wüste geliebt von Gott, aber du vertraust ihm nicht. Du bist in der Wüste gerufen, aber du antwortest ihm nicht. Und das belastet dich. Und so zehrst du in der Wüste dein Paket mit. Und stellt euch das mal vor, in der Wüste, in dem weichen Sand, nicht nur sich selbst zu schleppen, sondern so sein ganzes Gepäck mitzuschleifen, weil man nicht loslassen möchte. Man kann, aber will nicht. Und da ist immer noch die Sünde in uns, die uns vielleicht quält. Und wo wir merken, eigentlich wollen wir gar nicht loslassen, irgendwie brauchen wir das. Und dann wird es aber wirklich anstrengend und wir kommen keinen wirklichen Schritt voran. Denn wir halten fest an anderen Dingen, so wie es auch Jesus sagt und fragt, woran hängst du dein Herz? Da, wo dein Herz ist, da ist dein Schatz. Ja, das ist dieser Ort der Wüste. Und dort in die Wüste hinein, in der wir als Christen leben können, kommt dieser Ruf der Gnade. Die Gnade, die dir sagt, komm zu mir. Es ist Gott, der ruft. Komm zu mir. Gib mir das, was dich beschwert. Deine Zeit. Vielleicht irgendwelche Hobbys, deine Abhängigkeiten, dein Geld, irgendwelche Beziehungen, die dich festhalten, deine Arbeit, viele Dinge, die dir durch den Kopf gehen, aber nicht mehr ich. Gib es mir, lass los, ich trage es, ich nehme es mit, ich habe es schon getragen am Kreuz. Und wenn du das tust, dann bist du den nächsten Schritt unterwegs, auf den nächsten Schritt, raus aus der Wüste, hinein in das Land Kanaan. Dort leben wir mit einem neuen, erneuerten Herzen. Und das ist halt Arbeit, es ist Investition. Es bedeutet, mit Jesus zu leben, Zeit zu investieren. Und ich denke, ihr kennt das auch. Es ist schön, Zeit miteinander zu haben, mit den Kindern, mit den Ehepartnern. Aber es ist in einer vollen Welt auch Investition. Es ist manchmal anstrengend. Und doch wissen wir doch ganz genau, dass es richtig ist, wenn wir es tun und dass es wichtig ist. So ist es mit Jesus. Und erst in der Beziehung mit ihm verändert es uns. Nun raus aus der Wüste, zurück zu der Frage der Gebote. Warum die Gebote? Was hat das jetzt damit zu tun? Die Gebote sind Wegweiser für uns aus der Wüste hinaus. Also wir sind schon gerettet und sie zeigen uns den Weg raus in das gelobte Land, in unsere Bestimmung, wo wir mit Gott wirklich erfüllend und im Heil leben dürfen. Sie sind kein kaltes Regelwerk, sie sind keine Spaßbremsen, sondern sie zeigen uns als Befreite, wie man in Freiheit leben soll. Dafür sind die Gebote auch da, neben der Antwort darauf, dass wir gerettet sind. Die Gebote Gottes zeigen uns, wie erlöste Menschen leben und bringen uns immer näher in seine Nähe, hin nach Kanaan. Das ist ein Teil der Antwort. Und die andere Antwort kommt in den nächsten zwei Versen. Und ja, Gnade haben wir heute als Thema. Ich versuche gnädig zu sein aufgrund der Zeit. Wir kürzen es ein bisschen runter. Die Gebote lehren uns Gottesfurcht. Und hier in dem Vers klingt es ein wenig anders. Und das ist auch gemeint. Aus Gottesfurcht entsteht Gehorsam.
aus Gottes Furcht heraus handeln wir. Und Gottes Furcht meint nicht Angst, Panik vor irgendeinem launischen Gott, sondern Gottes Furcht bedeutet ganz einfach und kurz gesprochen, wir erkennen vom tiefsten Herzen, dass Gott Gott ist und wir nicht. Das ist Gottes Furcht. Ohne Gottes Furcht leben wir in der Wüste und gehen unseren eigenen Weg, weil wir selber Gott sind. Aber Gottes Furcht lässt uns erkennen, dass wir nur uns ausrichten sollten nach diesem einen Gott und das tun sollten, was er sagt. Weil Gott Gott ist, tun wir, was er sagt, halten wir seine Gebote. Alleine nur, weil er Gott ist und heilig ist und weil er alles weiß und wir ihm vertrauen, dass seine Gebote deswegen auch das Richtige sind. Und gleichzeitig entsteht durch das Halten der Gebote, durch Gehorsam Gottesfurcht. In dem Halten, in dem Gehen, in dem Gehorsamsein lernen wir, wie Gott ist. Und es bringt uns noch näher zu ihm. Ein Beispiel. Wir sollen vergeben. Das ist sicher nicht einfach. Aber wir wissen, dass wir das tun sollen. Es ist ein Gebot. Wir sollen gehorsam sein, den Nächsten vergeben. Fällt uns das leicht? Nein. Kostet es uns was? Ja, eine Menge. In diesem Prozess, wo wir selber befreit werden, wenn wir jemanden vergeben, in diesem Prozess lernen wir, dass Gott uns befreit durch seine Gebote. Und in diesem Prozess lernen wir sogar, wie Gott selber ist, wie viel ihn es gekostet hat, dir zu vergeben, wie geduldig er ist. Plötzlich denken wir über Gott nach in diesem Prozess und halten ihn noch höher, erkennen noch mehr an, dass Gott Gott ist und nicht wir. Und somit führt Gehorsam in die Gottesfurcht und Gottesfurcht in ein Gehorsam. Und das sind die Wegweiser, die hinzeigen zum Kanaan, in dieses Land, wo es uns bei Gott wirklich gut geht, wo wir schon auf der Erde Heil erleben dürfen. Der nächste Vers will uns das genauso sagen, wo es plötzlich um Gerechtigkeit geht. Wir tun Werke und dann sind wir gerecht. So könnten wir wieder sagen, aha, wir müssen gehorsam sein, sonst reicht das nicht. Darum geht es nicht. Die Grundlage ist immer, dass wir schon gerettet wurden und dann gab es die Gebote. Wenn wir Gottes Gebote halten, dann zeigen wir, dass wir zu ihm gehören, dass wir sein Kind sind. Auch in unserer Unvollkommenheit, auch dann, wenn wir das nie vollkommen schaffen. Das zeigt aber, dass wir zu ihm gehören, dass wir erkannt haben, dass Gott Gott ist und nicht wir. Und somit macht uns das schon zu einem gerechten Menschen, weil da der Glaube dahinter steckt an einen Gott. Glaube ist entscheidend. Das ist das, was das Volk Israel gelebt hat. Es hat geopfert für seine Sünden. Haben die Opfer Schuld gesühnt? Nein. Aber die Tat, der Glaube dahinter, dass sie selber sich nicht retten können, dass sie fehlerhaft sind und dass es jemand anderen geben muss, der für sie leidet und stirbt und geopfert wird, das wurde ihm zum Glauben zugerechnet. Daraus entstand Gerechtigkeit als Status, nicht, dass sie selber zu 100%ig sein konnten. Der Glaube war es. Und das gilt für uns natürlich heute auch. Jesus ist das Einmalige, dieses Opfer, das wir annehmen und in diesem Opfer Gerechtigkeit finden. So hat es Martin Luther gesagt, wir stehen vor Gott nicht in unserer eigenen Gerechtigkeit, sondern in der fremden Gerechtigkeit Christi, die uns geschenkt wird. Das bedeutet, dass wir zunehmend in Übereinstimmung mit Gott leben. Noch nie perfekt, aber immer den nächsten Schritt gehen, immer ihm ähnlicher werden dürfen. So, wie du es gerade in deinem Leben brauchst, so wie es gerade dein nächster Schritt ist und wie es gut für dich ist. So will es auch Gott mit dir machen, dass du ihm ja auch dadurch immer wieder näher kommst, indem du seine Gebote hältst. Wenn wir Gott gehorsam sind, dann werden wir, was wir schon in Christus sind. Wenn wir seine Gebote halten, werden wir, was wir in Christus bereits sind. Und das ist eine wunderbare Nachricht, denn da steckt schon drin, dass wir schon gerettet sind, dass wir Kinder Gottes sind. Und auf der anderen Seite heißt es, geh den nächsten Schritt, wage dich hinein nach Kanaan, wo es abenteuerlich ist. Aber es wird spannend, es wird trotzdem erfüllend, es wird befreiend, es wird dein Leben verändern.
Gehorsam will dich Stück für Stück in einen tieferen Glauben hineinbringen. Deswegen halten wir die Gebote. Sie wollen uns näher zu Gott bringen. Vielleicht stehst du hier heute und sagst, ich versuche es ja, aber ich kann nicht. Ich will den nächsten Schritt gehen. Ich will auch gottesfürchtig sein, aber irgendwie klappt das alles nicht. Ich brauche stärkeren Glauben. Ich bete darum, aber ich kriege ihn nicht. Ich kann nicht den ersten Schritt, den nächsten Schritt gehen, weil mein Glaube nicht da ist. Was nun? Denken wir einmal so ziemlich abschließend an die Geschichte von Petrus, wie er im Boote sitzt. Die Wellen sind hoch, der Wind ist stark. Die Jünger sind im Boot, Jesus nicht. Er ist auf dem Wasser. Und was tut er? Also Petrus, in seinem Impuls heraus, sagt er, Jesus, sprich nur ein Wort und ich kann zu dir kommen. Und Jesus spricht dieses Wort, komm. Petrus geht nicht einfach los, sondern er wartet auf den Ruf von Jesus. Was macht er dann? Denkt er lange über seinen Glauben nach? Betet er darum, Herr, schenk mir bitte Glauben, dass ich gehen kann? Nein, es ist der Ruf in die Freiheit, nämlich zu Jesus hin, und er setzt seinen Fuß über den Bootsrand und er geht. Und in dem Gehen stärkt sich der Glaube. In dem Gehen geht es los. Du brauchst nicht warten, bis dein Glaube da ist, sondern du wartest nur auf diesen Ruf Gottes. So wie die Israeliten nur auf diesen Ruf Gottes warten konnten. Sie konnten Gott nichts bringen. Sie konnten nichts tun und trotzdem hat Gott die Türen geöffnet. Raus aus Ägypten, die Türen geöffnet, rein nach Kanaan. Und so hat Jesus und Petrus das genauso gemacht. Und genauso ein Matthäus Levi, der dort am Straßenrand sitzt, als Zöllner, der verachtetste von allen. Und Jesus sagt nichts außer komm. Konnte Matthäus was bringen? Hatte er Glauben? Nein, er hat nur einfach diesem Ruf gefolgt, ist aufgestanden. Und in diesem Aufstehen, in den Schritten, hat er Glauben erfahren. Sein Glaube wurde gestärkt und dadurch ist er erst recht überzeugt, Jesus nachgefolgt. Wozu Gebote? Das war heute die Frage. Wir haben sie verknüpft mit der Gnade und wir haben gemerkt, dass in diesem Spannungsfeld es gar nichts aufzulösen gibt, sondern dass sie uns in eine Bewegung bringen will. Und so die Frage nochmal an dich, wo stehst du heute? Wenn du wissen willst, wo du stehst, dann frage dich, was bedeuten dir die Gebote Gottes? Was ist Gehorsam für dich? Und je nachdem, wie du das beantwortest, weißt du, ob du in Ägypten stehst, ob du in der Wüste dich abmühst oder ob du ein erfülltes Leben schon hier und jetzt mit Jesus lebst. Wo stehst du heute? Lass dir heute zusprechen, rette dich bitte nicht selbst, müh dich nicht selber ab, sondern höre auf diesen Ruf und mach kleine, erste Glaubensschritte, immer weiter. Diese Schritte, die werden stärker, sie werden glaubender. Und du wirst merken, das war gut und diese Schritte und das Wasser, auf dem ich gehe, das ist tragfähig, solange ich in die Augen Gottes schaue und nicht auf die Wellen. Geh diesen ersten Schritt, geh auch den zweiten Schritt und wenn du vielleicht sagst, naja, eigentlich Taufe ist ja wieder dran, ich bin schon alt genug, ich glaube an Gott, ich bin nicht mehr in Ägypten, dann kann es ja sein, dass du sagst, ich will aber irgendwie mich noch nicht taufen lassen, ich will noch nicht den nächsten Schritt gehen, warum? Weil ich nicht gut genug bin. Und das habe ich nicht das erste Mal gehört, dass die Menschen sagen, na, ich muss eigentlich noch was verändern. Ich muss erst mal noch was tun. Ich muss noch das, ich muss noch jenes. Dann bin ich gut genug für Gott. Und das ist genau die falsche Antwort. Geh den nächsten Schritt und erfahre in diesem Schritt hin zur Glaube, hin zur Taufe, dass dein Glauben wächst und dass Gott dich verändert. Dort in Kanaan, das will er nämlich gerne. Und wenn du selber schon jahrelang Christ bist, so wie ich, und genauso wie ich in der Wüste dich abmühst, ja, ich tue das oft genug, dann darfst du trotzdem zurückblicken, woher du kommst, wer du warst, was Gott aus dir gemacht hat, wo er dich hinführen will, was für einen Plan er mit dir hat, welche guten Gedanken er über dich hat. Und dann erkenne, dass die Gebote da sind, nicht damit du dich selbst rettest, sondern sie zeigen dir den Weg hin zu Gott. Sie zeigen dir, dass du die selber gar nicht einhalten kannst. Und gerade das wirft dich in die Gnade Gottes
Und das wünsche ich dir und mir, neu im Leben zu entdecken, wo auch immer du stehst, dass du die Gebote Gottes ernst nimmst, so wie es die Israeliten taten, und gleichzeitig dich freust an der Gnade und an der wachsenden Beziehung zu Christus. Amen. Amen. So, Operation Mobilisation, ja, das hat ja der George ins Leben gerufen. Und ich werde gleich beten und dann wollen wir ein Lied dazu singen. Das passt, glaube ich, ganz gut. Und ich hoffe, ihr könnt es betend mitsingen. Das heißt, ich laufe zum Vater. Das wünsche ich dir. Lass uns beten. Vielen Dank, Herr, dass du so ein heiliger und großer Gott bist. Danke, dass du nichts durchgehen lässt. Danke, dass wir uns in dem Sinne auf dich verlassen können, was deine Gerechtigkeit angeht, was dein Sinn für Recht angeht. Wir wissen, dass du keine Sünde durchlässt. Wir wissen aber auch gerade deswegen, dass wir keine Chance haben, vor dir bestehen zu können. Und doch bist du gnädig. Schenkst uns deine Liebe. Rettest uns raus, wo wir uns selber nicht retten können. Vielen Dank dafür, dass wir davon erfahren dürfen, dass wir dein Wort haben, was uns genau das näher bringen will, was uns immer freundlich und liebevoll zu dir ruft und uns nicht einfach Angst machen will, auch wenn du es könntest. Du willst uns liebend in deine Gegenwart rufen. Vielen Dank dafür, dass wir diese Möglichkeit haben, es zu tun. Und ich bitte für jeden, der hier ist und der vielleicht diesen ersten Schritt noch nicht gemacht hat und gefangen ist in Sünde in Ägypten und nicht weiß, wie er da rauskommt, dass du ihm rufst und ihm ein Zeichen sendest, dass er sich einfach in deine Arme fallen lassen kann. Und ich bitte dich für jeden anderen, der ebenfalls gefangen ist in Sünden, in Ungehorsam, in eigenen Egoismus, der einen vielleicht zerfrisst, dass du den Menschen, dass du uns frei machst, dass wir noch mehr in deiner Gegenwart verstehen und lernen, was es heißt, von dir geliebt zu werden. Amen.

Ich begrüße Sie, werte Hörer, zu der Sendung Frohe Botschaft im Lied. Ich bin Tanja Balzer. Im eben gehörten Lied hieß es so: Gottes Kunstwerk zu bewahren ist Ehre und auch Pflicht. Wir wollen bewahren, was du gibst. Wir wollen bewahren, was du liebst. Angefangen bei unserem eigenen Leben und unseren Gaben, unseren Beziehungen und unserer Familie, bis hin zur Umwelt, zu Pflanzen und Tiere. Denn was wir sind und haben, schenkt uns deine liebevolle Hand. So heißt es im nächsten Lied, basierend auf die Bibeltexte aus 2. Korinther 9, Vers 8. Gott aber hat die Macht, euch jede Gabe im Überfluss zu schenken. So habt ihr in jeder Hinsicht und zu jeder Zeit alles, was ihr zum Leben braucht. Und ihr habt immer noch mehr als genug, anderen reichlich Gutes zu tun. Und Jesaja 58, Vers 11. Und der Herr wird dich immer da führen und dich sättigen in der Dürre und dein Gebein stärken. Und du wirst sein wie ein bewässerter Garten und wie eine Wasserquelle, der es nie an Wasser fehlt.